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1: Im Studio Jan Seifert. Große Änderungen für Bahnfahrer in und um Berlin. Bereits seit dem Abend ist die S-Bahn im Bereich Baumschulenweg, Altklinike und Treptower Park unterbrochen. Grund: Bauarbeiten. Ab Sonntag ist auch die Regiostrecke vom Ostbahnhof nach Charlottenburg dicht. Die S-Bahn dort fährt aber. Und Sonntag geht ebenfalls die Hamburger Bahn wieder ans Netz, nach fast einem Jahr Bauzeit. SpaceX ist jetzt auch an der Börse. Die Aktie des Weltraumkonzerns ist mit einem Kurs von $170 gestartet. Ausgegeben wurde sie für 135. Das dürfte Elon Musk damit zum ersten Billionär der Menschheit werden lassen. Wenn die deutsche Fußballnationalmannschaft bei der WM ein Tor schießt, läuft wieder die Torhymne Major Tom. Beim Spielsieg dann die Toten Hosen mit an Tagen wie diesen. Der DFB hat die Songs für die WM eingereicht. Sonntagabend, 19 Uhr, Deutschland gegen Curaçao. Soweit der Star-FM-Nachrichtenüberblick.
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1: Im Studio Jan Seifert. Große Änderungen für Bahnfahrer in und um Berlin. Bereits seit dem Abend ist die S-Bahn im Bereich Baumschulenweg, Altklinike und Treptower Park unterbrochen. Grund: Bauarbeiten. Ab Sonntag ist auch die Regiostrecke vom Ostbahnhof nach Charlottenburg dicht. Die S-Bahn dort fährt aber. Und Sonntag geht ebenfalls die Hamburger Bahn wieder ans Netz, nach fast einem Jahr Bauzeit. SpaceX ist jetzt auch an der Börse. Die Aktie des Weltraumkonzerns ist mit einem Kurs von $170 gestartet. Ausgegeben wurde sie für 135. Das dürfte Elon Musk damit zum ersten Billionär der Menschheit werden lassen. Wenn die deutsche Fußballnationalmannschaft bei der WM ein Tor schießt, läuft wieder die Torhymne Major Tom. Beim Spielsieg dann die Toten Hosen mit an Tagen wie diesen. Der DFB hat die Songs für die WM eingereicht. Sonntagabend, 19 Uhr, Deutschland gegen Curaçao. Soweit der Star FM Nachrichtenüberblick.
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1: Im Studio Jan Seifert. Große Änderungen für Bahnfahrer in und um Berlin. Bereits seit dem Abend ist die S-Bahn im Bereich Baumschulenweg, Altklinike und Treptower Park unterbrochen. Grund: Bauarbeiten. Ab Sonntag ist auch die Regiostrecke vom Ostbahnhof nach Charlottenburg dicht. Die S-Bahn dort fährt aber. Und Sonntag geht ebenfalls die Hamburger Bahn wieder ans Netz, nach fast einem Jahr Bauzeit. SpaceX ist jetzt auch an der Börse. Die Aktie des Weltraumkonzerns ist mit einem Kurs von $170 gestartet. Ausgegeben wurde sie für 135. Das dürfte Elon Musk damit zum ersten Billionär der Menschheit werden lassen. Wenn die deutsche Fußballnationalmannschaft bei der WM ein Tor schießt, läuft wieder die Torhymne Major Tom. Beim Spielsieg dann die Toten Hosen mit an Tagen wie diesen. Der DFB hat die Songs für die WM eingereicht. Sonntagabend, 19 Uhr, Deutschland gegen Curaçao. Soweit der StarFM Nachrichtenüberblick.
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1: Im Studio Jan Seifert. Guten Morgen. Fast einen ganzen Monat Ersatzverkehr im Südosten Berlins. Und jetzt geht gleich auf mehreren S-Bahn-Linien gar nichts mehr. Das ist nicht die einzige Großbaustelle, weiß Philipp Ringe.
2: Die Bahn baut am neuen Stellwerk in Schöneweide und verlegt etliche Signale und tausende Meter Kabel. Zwischen Alt-Glienicke und Baumschulenweg und zwischen Treptower Park und Warschauer Straße ist der Zugverkehr komplett unterbrochen. Das betrifft zum Beispiel die S46. Die pendelt nur zwischen Königs Wusterhausen und Grünau, aber auch die S8, 85 und die S9. Ab Sonntag ist dann die Ost-West-Verbindung der Stadtbahn teilweise dicht. Zwischen Ostbahnhof und Charlottenburg fahren dann weder Regios noch ICEs und das bis Dezember. Die gute Nachricht aber, die wichtige Bahnstrecke zwischen Berlin und Hamburg wird am Sonntag wieder geöffnet und die neunmonatige Vollsperrung der RE1-Strecke zwischen Berlin und Frankfurt in den nächsten Jahren ist ja auch vom Tisch.
1: Raketenstart für die SpaceX-Aktie. Der Weltraumkonzern ist gestern an die Börse gegangen. Mit einem Plus von 11% startete der Handel. Tina Eck.
3: Die SpaceX-Aktie legt einen Raketenstart hin. Gründer Elon Musk wird damit durch seine Beteiligungen an SpaceX und Tesla zum ersten Menschen mit einem Billionenvermögen, zumindest auf dem Papier. SpaceX verkaufte mehr als 555 Millionen Aktien zu einem Ausgabepreis von $135 pro Stück und nahm damit $75 Milliarden ein. Die reinen Geschäftszahlen und Verluste von SpaceX stehen aber in krassem Gegensatz zum Börsenwert. So spekulieren Anleger auf künftige Folge, die aber nicht garantiert sind.
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1: Traumstart für Co-Gastgeber USA in die WM mit einem 4:1 gegen Paraguay. Etliche Promis wie Tom Cruise, David Beckham und US-Außenminister Marco Rubio verfolgten die Partie auf der Tribüne. Damit sind alle drei Gastgeber sehr gut bis ordentlich ins XXL-Turnier gekommen. Mexiko hatte ja das Eröffnungsspiel gegen Südafrika mit 2:0 gewonnen. Kanada trennte sich gestern Abend nach einem Rückstand 1:1 von Bosnien-Herzegowina. Soweit das Neueste aus dem Star-FM News Center.
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7: Im Studio Jan Seifert. Guten Morgen. Fast einen ganzen Monat Ersatzverkehr im Südosten Berlins. Und jetzt geht gleich auf mehreren S-Bahn-Linien gar nichts mehr. Das ist nicht die einzige Großbaustelle, weiß Philipp Ringe.
8: Die Bahn baut am neuen Stellwerk in Schöneweide und verlegt etliche Signale und tausende Meter Kabel. Zwischen Alt-Glienicke und Baumschulenweg und zwischen Treptower Park und Warschauer Straße ist der Zugverkehr komplett unterbrochen. Das betrifft zum Beispiel die S46. Die pendelt nur zwischen Königs Wusterhausen und Grünau, aber auch die S8, 85 und die S9. Ab Sonntag ist dann die Ost-West-Verbindung der Stadtbahn teilweise dicht. Zwischen Ostbahnhof und Charlottenburg fahren dann weder Regios noch ICEs und das bis Dezember. Die gute Nachricht aber, die wichtige Bahnstrecke zwischen Berlin und Hamburg wird am Sonntag wieder geöffnet und die neunmonatige Vollsperrung der RE1-Strecke zwischen Berlin und Frankfurt in den nächsten Jahren ist ja auch vom Tisch.
7: Auch wenn die Spritpreise zuletzt leicht runtergehen, jeder dritte Autofahrer lässt seinen Wagen häufiger stehen. Aktuelle YouGov-Umfrage. Zoe Tassovali.
9: Besonders bei den Jüngeren macht sich das bemerkbar. Mehr als jeder dritte unter 30 fährt wegen der hohen Spritpreise inzwischen seltener mit dem Auto. Viele sagen außerdem, dass nach Miete, Strom und anderen festen Kosten am Monatsende weniger übrig bleibt als noch vor einem Jahr. Entsprechend schauen viele genauer aufs Geld und sparen eher beim Auto oder bei der Versicherung. Wenn es um politische Entlastungen geht, wünschen sich die meisten niedrigere Steuern. Eine Spritpreisbremse landet auf Platz 2.
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7: Traumstart für Co-Gastgeber USA in die WM mit einem 4:1 gegen Paraguay. Etliche Promis wie Tom Cruise, David Beckham und US-Außenminister Marco Rubio verfolgten die Partie auf der Tribüne. Damit sind alle drei Gastgeber sehr gut bis ordentlich ins XXL-Turnier gekommen. Mexiko hatte ja das Eröffnungsspiel gegen Südafrika mit 2:0 gewonnen. Kanada trennte sich gestern Abend nach einem Rückstand 1:1 von Bosnien-Herzegowina. Soweit das Neueste aus dem Star FM News Center.
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Dexter and the Moon Rocks bringen Steinchen vom Mond mit und deren Grunge Rock aus Texas direkt in die Star FM Playlist mit Freakin' Out.

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14: Im Studio Jan Seifertz. Guten Morgen. Von Drohne bis unbemanntem Flugobjekt, was morgen fliegt, steht heute schon auf dem BER. Die Besuchertage der Internationalen Luft- und Raumfahrtausstellung laufen, Tickets sind längst ausverkauft, aber laut Britta Wolters von der ILA ist auch außerhalb am Himmel viel zu sehen.
15: Wir haben hier natürlich Flugvorführungen, die man am Flughafen BER gut sehen kann. Von Drohnen, Helikoptern bis hin natürlich auch zu großen Maschinen wird man einiges hier am Himmel über Schönefeld sehen können.
14: Die Besuchertage der ILA laufen heute und morgen. Auch wenn die Spritpreise zuletzt leicht runtergehen, jeder dritte Autofahrer lässt seinen Wagen häufiger stehen. Aktuelle YouGov-Umfrage. Zoe Tassovali.
16: Besonders bei den Jüngeren macht sich das bemerkbar. Mehr als jeder dritte unter 30 fährt wegen der hohen Spritpreise inzwischen seltener mit dem Auto. Viele sagen außerdem, dass nach Miete, Strom und anderen festen Kosten am Monatsende weniger übrig bleibt als noch vor einem Jahr. Entsprechend schauen viele genauer aufs Geld und sparen eher beim Auto oder bei der Versicherung. Wenn es um politische Entlastungen geht, wünschen sich die meisten niedrigere Steuern. Eine Spritpreisbremse landet auf Platz 2.
14: Zum Sport. Alba Berlin hat das erste Spiel im Finale des deutschen Basketballfinales verloren. 94 zu 102 gegen Bayern München. Das nächste Match der Best-of-Five-Serie steigt morgen.
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14: Jetzt sind auch die USA im Match. Nach der insgesamt dritten Eröffnungsshow der laufenden WM. Am Ende stand es 4:1 für die USA im Spiel gegen Paraguay. Mittendrin unser Reporter Thomas Bremser.
17: Also die US-Amerikaner waren im Footballstadion von L.A. endlich auch mal vom Soccer begeistert. Das US-Team mit dem frühen 1:0, gerade in der ersten Halbzeit, fulminant und dominant. Von Druck keine Spur. Am Ende ein verdienter und ungefährdeter Sieg vor den Augen von Superstars wie Tom Cruise, Brad Pitt und David Beckham. Der US-Präsident hat seinem Team zwar telefonisch Glück gewünscht, aber Donald Trump war nicht im Stadion, vertreten wurde er von Außenminister Marco Rubio. Die Eröffnungsshow, ähnlich wie schon in Mexiko und Kanada, kurzweilig, bunt und mit viel Musik. Unter anderem von Katy Perry, die hat zusammengesungen mit einem kleinen Jungen.
14: Vorher hatte schon Kanada gegen Bosnien-Herzegowina gespielt, 1:1 am Ende. Das nächste WM-Spiel heute Abend, 21 Uhr unserer Zeit, Katar gegen Schweiz, Deutschland spielt morgen. Soweit das Neueste aus dem Star FM News Center.
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9: Im Studio Jan Seifertz. Guten Morgen. Motorraddemo quer durch Berlin. Unter dem Motto mehr Aufmerksamkeit für Biker startet die Route gegen 11 am Olympiastadion und geht dann über Kudamm, Siegessäule nach Mitte, unter den Linden, Alexanderplatz und weiter über Friedrichshain nach Neukölln. Das Ende ist gegen 17 Uhr in Rudow geplant. Rund 2000 Motorräder werden erwartet. Von Drohne bis unbemanntem Flugobjekt, was morgen fliegt, steht heute schon auf dem BER. Die Besuchertage der Internationalen Luft- und Raumfahrtausstellung laufen, Tickets sind längst ausverkauft, aber laut Britta Wolters von der ILA ist auch außerhalb am Himmel viel zu sehen.
10: Wir haben hier natürlich Flugvorführungen, die man am Flughafen BER gut sehen kann. Von Drohnen, Helikoptern, bis hin natürlich auch zu großen Maschinen, wird man einiges hier am Himmel über Schönefeld sehen können.
9: Die Besuchertage der ILA laufen heute und morgen. Fluggäste haben bald mehr Rechte. Die EU hat sich mit ihren Mitgliedsländern geeinigt. Bleiben wird die Entschädigung ab 3 Stunden Verspätung. Pflicht für Airlines wird künftig, dass sie immer den Preis inklusive Handgepäck angeben müssen. Außerdem sollen Eltern nichts extra zahlen, wenn sie einen Sitz neben ihren Kindern buchen und die kostenlos fliegen. Auch wer sich beim Ticketkauf verschrieben hat, soll für die nachträgliche Namensänderung nichts mehr extra zahlen.
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9: Jetzt sind auch die USA im Match. Nach der insgesamt 3. Eröffnungsshow der laufenden WM. Am Ende stand es 4:1 für die USA im Spiel gegen Paraguay. Mittendrin unser Reporter Thomas Bremser.
11: Also die US-Amerikaner waren im Footballstadion von L.A. endlich auch mal vom Soccer begeistert. Das US-Team mit dem frühen 1:0, gerade in der ersten Halbzeit, fulminant und dominant. Von Druck keine Spur. Am Ende ein verdienter und ungefährdeter Sieg vor den Augen von Superstars wie Tom Cruise, Brad Pitt und David Beckham. Der US-Präsident hat seinem Team zwar telefonisch Glück gewünscht, aber Donald Trump war nicht im Stadion, vertreten wurde er von Außenminister Marco Rubio. Die Eröffnungsshow, ähnlich wie schon in Mexiko und Kanada, kurzweilig, bunt und mit viel Musik. Unter anderem von Katy Perry, die hat zusammengesungen mit einem kleinen Jungen.
9: Vorher hatte schon Kanada gegen Bosnien-Herzegowina gespielt, 1:1 am Ende. Das nächste WM-Spiel heute Abend, 21 Uhr unserer Zeit, Katar gegen Schweiz, Deutschland spielt morgen. Soweit das Neueste aus dem StarFM News Center.
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12: Schönen guten Morgen. Wir haben in Adlershof aktuell 15 Grad, in Grunewald 16 und Schöneberg 15 Grad. Es werden bis zu 21 heute, also ein bisschen milder als die letzten Tage. Gibt so einen Sonne- und Wolkenmix, teils aber auch wieder kräftige Regenschauer. Morgen keine große Änderung. Ebenso wechselhaft der Sonntag bei Sonne, Wolken, Regen und 20 Grad. Alles ruhig im Moment, da kommst du noch überall gut durch. Blitzer stehen in Schöneberg, Hauptstraße oder Charlottenburg am Spandauer Damm, in Potsdam in der Nutestraße und auf der A115 kurz vor dem Kreuz Potsdam-Babelsberg. Hast du noch was für mich? Gern Bescheid geben. Gern per Sprachnachricht 0800 0303 666. Einen schönen guten Morgen, ich bin die Börner und wir haben jetzt das Vergnügen, die nächsten 4 Stunden miteinander zu verbringen. Also du hast schon mal alles richtig gemacht, es läuft StarFM Maximum Rock. Danke dafür, ich habe gleich The Police für dich und hier sind Royal Republic mit Superlove. Ich wünsche dir einen schönen Samstagmorgen, was auch immer du vorhast. Ich hoffe, du hast wenig Termine im Kalender und wenn, dann nur angenehme.

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0: 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Das ist dein Samstagvormittag. Und ich hoffe, du hast es gestern schon gecheckt. Ein Podcast-Dealer des Vertrauens. Da, ganz wichtig, Rock Talk, Campino und StarFM eingeben. Und dann findest du nämlich da einen brandneuen Campino-Podcast aufgenommen mit Wolfi. Ich bin ein bisschen neidisch. Du hast ja Stunden mit ihm verbracht. Ich hatte nur eine Stunde mit ihm. Und wir haben auch nur über das neue Album geredet. War aber trotzdem gut. War er gut drauf bei dir?
1: Er war gut drauf, er war vielleicht ein bisschen nachdenklicher, als ich das im Vorfeld erwartet hätte. Also es war vielleicht nicht diese Bierplauder-Stimmung, sondern es war ein wirklich ehrliches, tiefes Eintauchen, so die Backstage-Tür aufmachen von den Toten Hosen und ganz viele Geschichten und Anekdoten raushauen, die ich zum Teil auch noch gar nicht kannte.
0: Für alle, die ich jetzt vielleicht so ein bisschen überfahren habe, gerade noch am Samstagmorgen, erzähl doch nochmal von vorn, was genau hast du mit ihm aufgenommen?
1: Also wir haben eine 10-teilige Podcast-Reihe aufgenommen und spielen uns quasi einmal durch die Geschichte der Toten Hosen. Wir haben 10 Songs als roter Faden, aber das sind eigentlich immer nur Stichworte, einzelne Lieder, um die Zeit von damals abzubilden. Und da tauchen wir eben ein und der Campino erzählt einfach aus dem Nähkästchen, was damals so los war, wie es lief mit den Toten Hosen, die ganzen Höhen, aber natürlich auch die ganz, ganz, ganz großen Schicksalsschläge, wie beispielsweise das 1000. Konzert.
2: Es ist ganz klar und eindeutig der schlimmste Moment, den wir so als Band erlebt haben. In dem Moment der totalen Euphorie, ich war ja völlig in dieser Welt, dieses Konzert da zu spielen, plötzlich so auf den Boden gezogen zu werden und da umzuschalten, das war, dafür fehlen mir heute noch die Worte für.
1: Also kurz zum Hintergrund, beim 1000. Konzert der Hosen kam es zu einer Tragödie, viele verletzte Menschen und die 16-jährige Rieke kam in der Menschenmenge sogar ums Leben. Das Konzert wurde unterbrochen und die Hosen wurden gebeten, von Sicherheitskräften, von Polizei, Feuerwehr und so weiter weiterzuspielen, das Konzert zu Ende zu spielen, weil niemand darauf vorbereitet war, jetzt 60.000 Menschen aus dem Stadion rauszulassen. Man muss sich diese Absurdität mal vor Augen führen. Da musst du ein Konzert spielen, du weißt, im Publikum ist gerade jemand gestorben und du musst das Konzert irgendwie zu Ende bringen. Das ist noch das Jubiläumskonzert, das 1000. Also unfassbare Dramatik damals. Rund um dieses Konzert gibt es eine Folge und natürlich ganz weitere auch positive Dinge natürlich aus knapp 45 Jahren Toten Hosen Geschichte. Also wenn du Bock hast, würde mich freuen, wenn der eine oder die andere reinhört und ja, mit auf diese Reise geht.
0: Sind ab sofort online in deiner Rock-App und auf starfm.de und beim Podcast-Dealer deines Vertrauens. Und ab Montag hörst du es bei uns dann auch im Programm. Jeden Tag ab 17 Uhr eine Folge dann hier bei StarFM Maximum.

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0: zum Teufel war das bitte gerade mit der Musik aus Chemnitz? Janice, glaube ich. Hallo? Habt ihr das nicht gehört? Die deutsche Avril Lavigne? Also bitte? Hallo? Wahnsinn! Da langen auch schon die paar Sekunden. Ich muss mehr von dieser Band hören. Unbedingt!
1: Danke, Neddy, für diese schöne Sprachnachricht. Also Neddy ist schon mal Fan von Janice. Janice aus Chemnitz, die sind diese Woche bei uns bei Star FM Maximum Rock im Voting für die Rock Talents. Und damit du mitreden kannst, sie klingen so.

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0: Revolution for Nothing but Thieves hier bei StarFM Maximum Rock an deinem Samstagmorgen. Brandneuer Maximum Rock. 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So, und jetzt schauen wir mal, was du am Wochenende so machen kannst.
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0: Ja, Pflichtveranstaltung heute. 70 Jahre Spinnerbrücke und 50 Jahre Abos trifft das große Jubiläumsfest. 1956, da hat der erste Kiosk an der Brücke über die Autobahn eröffnet. Eventmanager Dirk, der freut sich schon auf das Fest heute.
2: Mich würde es freuen, wenn ihr alle am Samstag, den 13. Juni, auf die Spinnerbrücke kommen würdet. Wir starten offiziell um 10 Uhr bis 18 Uhr. Ihr könnt euch da richtig satt essen, geile Musik hören, Spaß haben. Richtig tolle Motorräder sehen. Kommt vorbei, ich freue mich auf euch.
0: Nochmal zum Mitschreiben, die Sause steigt heute. Für die Kids gibt's auch was, Hüpfburg und Karussell am Start. Ab 14 Uhr dann auch Live-Rock mit Stella Rocked on Stage. Plus eine nette Geschichte am Rande.
2: Wir haben mit der Brücke vereinbart, dass wir die Preise wie vor 70 Jahren veranstalten. Das heißt, alles, was an Essen, Getränke geht zu den Preisen wie vor 70 Jahren raus. Das Witze daran ist, wenn ihr noch alte D-Mark zu Hause habt, könnt ihr die mitbringen, gerne in D-Mark auch bezahlen.
0: Mega. 70 Jahre Spinnerbrücke und 50 Jahre Abos trefft das große Jubiläumsfest. Geht gleich los um 10, geht bis 18 Uhr drin und draußen. Abos trefft Spinnerbrücke. Glückwünsche natürlich auch von StarFM und auf weitere 70 Jahre. Ja, und dir viel Spaß und ein schönes Wochenende.

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14: Im Studio Jan Seifert. Guten Morgen. Verbrecherjagd mit künstlicher Intelligenz, geht es nach der Berliner CDU-Fraktion, könnten die Beamten bald KI einsetzen, und zwar für anonyme Hinweise aus dem Netz. Das Problem laut CDU, zu viele Hinweise, zu wenig Zeit und Personal, um alles schnell genug auszuwerten. Wertvolle Infos für Ermittlungen gehen so verloren. Die Lösung soll ein KI-gestütztes System sein, das Hinweise automatisch analysiert und zusammenführt. Begründung: Kriminelle nutzen längst diese Technologien, da muss die Polizei nachziehen. Motorraddemo quer durch Berlin. Unter dem Motto mehr Aufmerksamkeit für Biker startet die Route gegen 11 am Olympiastadion und geht dann über Kudamm, Siegessäule nach Mitte, unter den Linden, Alexanderplatz und weiter über Friedrichshain nach Neukölln. Das Ende ist gegen 17 Uhr in Rudow geplant. Rund 2000 Motorräder werden erwartet. Fluggäste haben bald mehr Rechte. Die EU hat sich mit ihren Mitgliedsländern geeinigt. Bleiben wird die Entschädigung ab 3 Stunden Verspätung. Pflicht für Airlines wird künftig, dass sie immer den Preis inklusive Handgepäck angeben müssen. Außerdem sollen Eltern nichts extra zahlen, wenn sie einen Sitz neben ihren Kindern buchen und die kostenlos fliegen. Auch wer sich beim Ticketkauf verschrieben hat, soll für die nachträgliche Namensänderung nichts mehr extra zahlen. Soweit das Neueste aus dem StarFM News Center.
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14: Vorfreude, Anspannung und Hitze. Die deutsche Nationalmannschaft steht vor dem ersten WM-Spiel, morgen Abend gegen Curaçao. Dafür fliegt das Team heute Abend schon nach Houston, Texas. Wie ist die Stimmung, Thomas Bremser?
17: Ja, alle fit. Manuel Neuer fliegt ja hier seit Tagen schon wieder durchs Tor beim Training. Die Wade hält. Und ich muss auch sagen, die Stimmung ist sehr gelöst. Beim Training lachen die Spieler viel, ärgern sich auch immer mal gegenseitig. Im Quartier selbst haben sie Spaß bei Kunstsprüngen, in dem Pool oder beim Basketball. Und Dennis Undorf und Co. wurden auch schon im örtlichen Lidl gesichtet.
18: Ich finde es halt gut, dass du Freigang hast, du kannst halt viel machen. Sagt man das nicht so?
19: Wenn du im Gefängnis wärst, schon. Ja.
18: Falsche Wortwahl dann.
17: Also man hört es auch hier, viel gute Laune bisher im deutschen Team.
14: Anstoß für Deutschland, morgen Abend, 21 Uhr.
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20: Aktuell in Mitte 18 Grad, Marzahn und Belitz 17 Grad. Heute werden es 21, gibt so einen Mix aus Sonne und Wolken. Aber heute Nachmittag auch teils kräftige Schauer. Und so sieht es morgen auch aus. Also wechselhaft Sonne, Wolken, Regen bei 20 Grad. Es gibt einen Feuerwehreinsatz in Tiergarten. Die Ben-Gurion-Straße ist zwischen Kemperplatz und Fockstraße in beiden Richtungen gesperrt und die Potsdamer Straße zwischen Eichhornstraße und Potsdamer Platz ebenso. Also wie gesagt, hier in Tiergarten ein Feuerwehreinsatz. Die üblichen 10 Minuten mehr auf der 100 Richtung Wedding zwischen Weckstraße und Schmargendorf. Hier staut es sich aktuell. Blitzer in Schöneberg, Hauptstraße und Langenscheidstraße, Charlottenburg, Spandauer Damm. Es wird geblitzt in Herzfelde Richtung Tarsdorf. Vielen Dank an den Kaiser vom Molkenberg, gerade reingeschickt. Und auf der 115, kurz vor dem Kreuz Potsdam-Babelsberg. Hast du noch was für mich, dann gern Bescheid geben. 0800 0303 666. Gern auch per Sprachnachricht.
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20: Ja, schönen guten Morgen. Ich bin die Burner. Freut mich, dass du mit mir in den Vormittag startest. Jetzt erstmal Maximum Rock, gleich die Queens of the Stone Age. Go with the flow. Ich habe einen schönen Rock-Klassiker eingepackt. Led Zeppelin und Immigrant Song. Und hier sind Green Day. Check unbedingt mal den neuen Trailer für den Green Day-Film, der im Sommer ins Kino kommt. Den haben wir dir auf die Pinnwand gepackt auf starfm.de. Hier sind Green Day mit Warning.

0: Die Queens of the Stone Age, hier bei Star FM Maximum Rock, ja, die gibt's auch bald zu sehen, sind ja Support Act von System of a Down diesen Sommer. Ein Highlight jagt im Moment das nächste. 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Guns N' Roses, die einzig beiden Deutschlandkonzerte in Berlin am 23. und 25. Juni in der Uber Arena. 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
0: Ich habe es die Tage jetzt schon ein paar Mal erzählt. Ich habe Guns N' Roses in den letzten 10 Jahren selber 2 Mal live gesehen. Und ich weiß, es gibt in letzter Zeit wirklich viel Kritik an Axels Stimme, dass es nicht mehr passt und so. 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Und es sind halt einfach Guns N' Roses, Mann.
2: Diddy hier, gerade nach dem ganzen Roses Konzert, Monate drauf gewartet und ich muss sagen, ich wurde kein Stück enttäuscht. Es war der absolute Wahnsinn.

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0: mir das Herz auf. Social Distortion, The Way Things Were, ist von ihrem neuen Album. Wenn du so nicht gehört hast, ich kann es dir ans Herz legen. Es ist einfach eine geile Platte geworden. Hier ist DarfM. Ich freue mich, dass du dabei bist an diesem Samstag. Wie ist denn bei dir? Schaust du die WM? Ja, nein? Also wenn man sich so vorab umgehört hat, dann wollte ja überhaupt niemand was mit dieser WM zu tun haben. Die Einschaltquoten sagen was anderes. Bei der Eröffnung der WM waren 50% der Fernsehzuschauer auf jeden Fall an der Glotze gehangen und haben sich das reingezogen. Ich weiß auf jeden Fall, wer Fan ist und wer auch hautnah dabei ist. Und das sind die beiden Maximum Rocker, Andi und Andi aus Zirndorf. Die wollen nämlich alle Spiele der deutschen Mannschaft live im Stadion sehen. Sind schon vor Tagen rübergeflogen, sind aktuell noch in Mexiko. Am Sonntag geht's dann aber zum Deutschlandspiel nach Texas. Ja, und die beiden sind quasi unsere Live-Reporter von vor Ort und halten uns immer mal wieder auf dem Laufenden.
1: Die Stimmung vor Ort hier gerade in Mexiko, die war schon ganz besonders. Da merkt man, dass die Leute fußballbegeistert sind und sich richtig auf die WM freuen. In den USA, da waren wir beim Testspiel Deutschland gegen die USA, da war die Stimmung bei den Amerikanern auch sehr gut und die freuen sich auf jeden Fall auch riesig auf das Turnier. Zumindest die Leute, die sich dort eben auch für Fußball begeistern. Ja, es ist einfach keine Fußballnation bislang, deswegen wird das ganz sicherlich noch etwas Anlauf benötigen. Aber man merkt schon, dass die WM überall präsent ist. Man sieht es in sämtlichen Werbetafeln, man sieht es an den Flughäfen, im TV, am Fernsehen. Da merkt man schon, dass da jetzt ein bisschen Schwung reinkommt. Und wir werden jetzt dann sehen, wenn auch das Deutschlandspiel stattfindet, wenn wir es erstmal wieder in den USA sind, während der WM, was dann da wirklich auf uns zukommt und wie sich die Stimmung sozusagen auch in den USA entwickeln wird.
0: Ja, da können wir uns ja hier in Deutschland auch nur anschließen. Bisher ist die Stimmung, finde ich, was ich so mitbekommen habe, auch eher verhalten. Aber mal schauen, wie es dann am Sonntag ausschaut, wenn dann Deutschland ins Turnier eingreift. Heute am Samstag spielt 21 Uhr Katar gegen die Schweiz. Also absolutes Topspiel. Ja, morgen wird es schon ein bisschen besser, wenn Brasilien, die Türkei und wie gesagt dann Deutschland ins Turnier einsteigen.
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0: Hier ist DarfM, schönen Samstagmorgen. Seit gestern sind wir ja wieder um einige Rocksongs reicher.
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0: Ah, der war gestern und es war ein sehr guter Tag für uns Maximum Rocker. Gibt seit gestern ein neues Sportfreunde Stiller Album, Happy Birthday heißt das. Ihr Album zum 30-jährigen Bandjubiläum.
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0: Gibt eine aktuelle Band-Doku, übrigens auch über die Sporties zum Jubiläum in der ARD-Mediathek, kann ich dir auch ans Herz legen. Ja, neben den Sporties haben Blink-182 auch gestern zum 25. Jubiläum von ihrem Kultalbum Take Off Your Pants and Check It die Platte nochmal neu veröffentlicht mit den 6 Bonus-Tracks. Das ist einer davon. Gab's bisher nirgends, außer du hast dir damals 2001 die CD gekauft. Take Off Your Pants and Check It. Das Schöne ist, die Platte von Blink-182, wie gesagt, gestern nochmal neu rausgekommen. Und die gibt's jetzt auch auf den Streaming-Diensten zum allerersten Mal. Aber ich muss sagen, mein Highlight gestern am New Rock Friday, definitiv ein neues Album von Sublime. 90er Kultband aus Kalifornien mit so ihrem ganz eigenen Mix aus Reggae, Ska, Punk. Kennst du sicher noch.
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0: Ganz tragische Geschichte. Frontmann Bradley Nowell starb ja 96 ganz jung an einer Überdosis. Der hat den Erfolg von seiner Band überhaupt nicht mehr mitbekommen. Und jetzt, 30 Jahre später, kehren Sublime zurück und das Ganze mit seinem Sohn Jacob Nowell am Mikro.

Und er klingt einfach wie sein Vater. Es ist wirklich unfassbar. Ja, die Platte läuft bei mir gestern oder seit gestern rauf und runter. Sublime Until the Sun Explodes. Neues Album seit gestern draußen. Und das war mein kleiner Überblick, was gestern am New Rock Friday alles erschienen ist. Hier ist DAFM. Ich freue mich, dass du mit dabei bist. Hab einen schönen Samstag.

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7: Im Studio Jan Seifert. Guten Tag. Schon wieder muss die Technische Universität ein Gebäude dicht machen. Diesmal das für Bergbau und Hüttenwesen am Ernst-Reuter-Platz. Christian Haffmann, was ist diesmal los?
8: Ein externer Prüfer hat festgestellt, dass die Sprühnebellöschanlage nicht funktioniert und damit ist der Brandschutz nicht gewährleistet, meldet die BZ. Mehrere Hörsäle und Seminarräume sind jetzt dicht. Es ist schon das dritte Gebäude in kurzer Zeit. Hauptgebäude und Bibliothek hatten es zuletzt auch erwischt. Zumindest die Bibliothek konnte nach einer Woche wieder geöffnet werden.
7: Motorraddemo quer durch Berlin. Unter dem Motto mehr Aufmerksamkeit für Biker startet die Route gegen 11 am Olympiastadion und geht dann über Kudamm, Siegessäule nach Mitte, unter den Linden, Alexanderplatz und weiter über Friedrichshain nach Neukölln. Das Ende ist gegen 17 Uhr in Rudow geplant. Rund 2000 Motorräder werden erwartet. Die Politiker im Bundestag verzichten dieses Jahr ja auf ihre Diätenerhöhung, die Abgeordneten in einigen Landtagen aber nicht. Dort steigen die Bezüge. Mehr von David Riemer.
9: Eigentlich wären die Diäten der Bundestagsabgeordneten zum 1. Juli um fast 500 Euro gestiegen, auf rund 12.330 Euro. Alle Fraktionen tragen den Verzicht mit. Dagegen greift die automatische Anpassung in mehreren Bundesländern weiter. Unter anderem in Bayern, Hessen, Nordrhein-Westfalen und Sachsen-Anhalt steigen die Diäten entsprechend der Lohnentwicklung. Begründet wird das meist mit Transparenz und festen Regeln. Kritik gibt es dort, wo gleichzeitig an anderer Stelle gespart wird. In Bayern etwa soll die Beamtenbesoldung verschoben werden, während die Diäten regulär steigen.
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7: Noch hält er den WM-Torrekord, Miro Klose, mit 16 Treffern. Das könnte bei diesem Turnier geknackt werden, entweder von Lionel Messi oder Kylian Mbappé. Dem fehlen zwar nur noch 4 zum Rekord, aber Mbappé sagt klar, er würde sofort unterschreiben, wenn Frankreich gewinnt und er dafür leer ausgeht. Heute startet die Equipe Tricolore gegen Senegal in die WM. Soweit das Neueste aus dem Star-FM News Center.
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10: In Neuruppin 18 Grad, Templin 17, Kreuzberg meldet 18 Grad. 21 heute Nachmittag die Höchstwerte. Jetzt ein Mix aus Sonne und Wolken, aber am Nachmittag dann auch teils kräftige Schauer. Morgen der Sonntag ebenso wechselhaft. Sonne-Wolken-Regen-Mix bei 20 Grad. Tiergarten, die Potsdamer Straße, ist aktuell gesperrt zwischen der Eichhornstraße und Stresemannstraße. Der Grund, ein großer Feuerwehreinsatz. Da brennt wohl ein Auto in einer Tiefgarage. Du brauchst momentan so 10 Minuten länger auf der 100 Richtung Wedding zwischen Weckstraße und Schmargendorf. Da staut es sich. Blitzer unter den Linden, in Schöneberg in der Hauptstraße, in Dahlem in der Kleiallee oder Charlottenburg am Spandauer Damm. Außerdem noch in Herzfelde Richtung Tarsdorf und auf der 115 kurz vor dem Kreuz Potsdam-Babelsberg. Hast du noch was für uns? Dann gern Bescheid geben. Schreib einfach eine WhatsApp oder schick mir noch besser eine Sprachnachricht an die 0800 0303 666. Schönen Vormittag. Freut mich, dass wir den gemeinsam verbringen. Ich bin die Burner und ich versorge dich jetzt mit deinem Soundtrack fürs ja, für das, was du halt gerade machst, frühstücken, einkaufen, chillen, auf dem Zeltplatz von irgendeinem Festival in der Region rumhängen, Autoschrauben, egal. Hier sind gleich Billy Talent am Start, Devil in a Midnight Mass, die wunderbare Stevie Nicks, Edge of 17. Ja, und für alle, die wie ich immer Italien-Sehnsucht haben, hier sind Måneskin und Babysat.

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1: Seit dieser Woche läuft ja ein neuer Spielberg im Kino, Disclosure Day, der Tag der Wahrheit. Die Hauptdarstellerin arbeitet als Wettermoderatorin bei einem Fernsehsender in Kansas City. Eigentlich sehnt sie sich aber nach anspruchsvolleren Aufgaben als Journalistin. Bei einer Live-Schalte passiert dann etwas Unerklärliches und Behörden versuchen natürlich da zu vertuschen, dass Außerirdische im Spiel sind. Mit allen Mitteln, wiederum gibt es andere Leute, die versuchen mit allen Mitteln rauszufinden, was wirklich los ist. Das sagen unsere Movistar-Kritiker zu Disclosure Day.
2: Der Film Disclosure Day besteht durch eine sehr gute Filmmusik und auch einen super Cast. Die Story ist allerdings arg dünn und hat keinen besonderen Tiefgang und es gibt auch ein paar Logikbrüche.
3: Der Film ist mal was ganz anderes. Science Fiction ist eigentlich gar nicht so meins, aber man kann ihn sich wirklich anschauen.
4: Handwerklich ist der Film auf jeden Fall gut gemacht. Die Kameraführung ist stark und auch die musikalische Untermalung durch das Orchester hat mir gefallen.
5: Der Film Disclosure Day hat für mich alles, was ein Thriller braucht. Von Spannung über Action, über Gänsehautmomente.
4: Die schauspielerische Leistung von Emily Blunt und Colin Firth ist nicht gut gewesen und da klingelt es eher nach goldener Himbeere.
3: Aber leider, wie es manchmal bei so guten Filmen ist, das Ende versagt dann doch leider ein bisschen. Aber das kann jeder für sich selber entscheiden, wer das Ende bewerten möchte.
2: Obwohl oder vielleicht auch gerade weil er zum Ende hin selbst für einen Alien-Film absurd unrealistisch ist, hatten wir unseren Spaß und einen durchaus unterhaltsamen Abend.
1: Disclosure Day, der Tag der Wahrheit, der neue Spielberg im Kino. Vielen Dank an unsere lieben Movistar-Kritiker. Und du kannst den Job gerne auch nächste Woche wieder für uns machen. Immer donnerstags hier bei Star FM Maximum Rock.

0: Brawlers, die beste aller Zeiten. Ja, für die Brawlers geht's jetzt demnächst auch auf Tour. Ihre große Open-Air-Sause mit sicherlich dem Highlight für die Band selbst, der Ultra Bowl, also ihr Heimspiel in der Merkur-Spiel-Arena am 11. Juli in Düsseldorf. 48.000 Fans sind da am Start. Alle 48.000 Tickets sind weg, also das Ding ist längst ausverkauft. Du kannst die Brawlers aber davor, am 8. Juli, auch nochmal in ganz kleinen, intimen Rahmen sehen, im Ratinger Hof, also da, wo alles quasi begonnen hat mit dem Düsseldorfer Punk. Auch die Hosen haben damals ja ihr erstes Konzert im Ratinger Hof gespielt. Jedenfalls machen die Brawlers da so ein kleines Warm-up für ihren Ultra Bowl. Die Tickets gibt's im Losverfahren und das läuft nur noch bis heute. Du kannst dich auf der offiziellen Verlosungsseite der Homepage der Brawlers dafür registrieren und die Gewinnerinnen und Gewinner, die bekommen dann Anfang nächster Woche Bescheid, werden also benachrichtigt, ob sie dabei sind oder nicht. Ich drück dir auf jeden Fall ganz, ganz fest die Daumen. Ey, und sag unbedingt Bescheid, wenn es dich erwischt. Ja, wir wollen natürlich da auf dem Laufenden gehalten werden, hier bei StarFM Maximum Rock. Also einfach schnell eine Nachricht schicken, wenn du da dabei bist bei dem Warm-Up-Konzert der Brawlers im Ratinger Hof. 0800 0303 666.
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David Bowie, China Girl, dir einen schönen Samstag, hier Star für Maximum Rock. Und ich habe ein paar Good News aus der Maximum Rock Welt für alle, die auch gern wie ich auf Konzerte gehen. Foreigner sind ja gerade auf Deutschland-Tour. Einige Termine haben sie schon hinter sich. Jetzt steht noch Sonntag Mainz an, also morgen Stuttgart oder München stehen auch noch auf dem Tourplan. Aber parallel zur laufenden Tour haben Foreigner jetzt schon Termine fürs nächste Jahr, für 2027 angekündigt. Da werden sie im Oktober nochmal nach Berlin kommen, nach Hamburg, Hannover, Düsseldorf, Stuttgart, Frankfurt. Und die Tickets kannst du dir auch schon seit dieser Woche ergattern. Also Foreigner nächstes Jahr nochmal in Deutschland. Und das Nova Rock Festival, das ja momentan in Österreich läuft, bis morgen noch, hat auch schon die ersten Headliner fürs nächste Jahr angekündigt. Die Ärzte werden nächstes Jahr auf dem Nova Rock spielen. Und da werden jetzt natürlich alle Festivalfans in Deutschland auch hellhörig, weil oftmals gibt es ja große Überschneidungen im Line-Up vom Nova Rock und von Rock im Park und Rock am Ring. Die haben oftmals dieselben Headliner. Aber da muss ich dich jetzt enttäuschen, weil die Ärzte nächstes Jahr nicht beim Ring und nicht im Park spielen werden, weil sie genau an diesem Wochenende ihre eigenen Shows in der Wuhlheide Berlin haben. Also bleibt weiter spannend, wer bei Rock im Park und Rock am Ring nächstes Jahr dann außer Blink-182 noch bestätigt wird.

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13: Im Studio Jan Seifert. Guten Tag. Schon wieder muss die Technische Universität ein Gebäude dicht machen. Diesmal das für Bergbau und Hüttenwesen am Ernst-Reuter-Platz. Christian Haffmann, was ist diesmal los?
14: Ein externer Prüfer hat festgestellt, dass die Sprühnebellöschanlage nicht funktioniert und damit ist der Brandschutz nicht gewährleistet, meldet die BZ. Mehrere Hörsäle und Seminarräume sind jetzt dicht. Es ist schon das dritte Gebäude in kurzer Zeit. Hauptgebäude und Bibliothek hatten es zuletzt auch erwischt. Zumindest die Bibliothek konnte nach einer Woche wieder geöffnet werden.
13: Berlin hat einen neuen Zoobewohner. Dracaris, ein Komodowaran, ist aus Südspanien nach Berlin gekommen. Solche Tiere werden über 3 Meter lang und bis zu 80 Kilo schwer, meldet der Zoo. Das Besondere, ein ausgewachsener Komodowaran kann ein 30 Kilo Wildschwein in gerade mal 17 Minuten vertilgen und ist danach bis zu 2 Wochen satt. Ist das Ende im Iran-Konflikt? Pakistan ist ja Vermittler zwischen Iran und USA und sagt, beide haben eine Vereinbarung zum Kriegsende getroffen. Das wäre aber erst der Anfang. Das iranische Atomprogramm sei der schwierigste Punkt in den Verhandlungen. Unterdessen gab es wieder Drohnenangriffe in der Straße von Hormuz.
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13: Spannendes Timing. Parallel zur Fußball-WM, die ja viele gerne feucht-fröhlich feiern, startet heute auch die Aktionswoche Alkohol. Honny Thorau, wie passt denn so eine Aktionswoche zur Fußball-WM?
15: Ja, das ist schon ein Kontrast. Also man liest ja zum Beispiel gerade, dass die Bierhersteller kistenweise Bier gerade zum Sonderpreis zur WM raushauen. Und für viele gehört eben beim Fußballgucken Alkohol dazu. Mit der Aktionswoche Alkohol wollen zum Beispiel Krankenkassen und Suchtexperten mit rund 900 Aktionen bundesweit zum Beispiel vermitteln, dass Feiern und Spaß auch ohne Alkohol gehen. Und dass sich niemand rechtfertigen muss, wenn er sagt, nee, ich will kein Alkohol. Trinken. Außerdem soll das Tabu aufgebrochen werden, über Alkoholprobleme zu reden. Über allem steht das Motto, weniger Alkohol ist besser und ein echter Gewinn für die eigene Gesundheit. Also man könnte sagen, einen deutschen Sieg gegen Curaçao ohne Alkohol gucken könnte eine Win-Win-Situation sein.
13: Soweit das Neueste aus dem Star FM News Center.
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16: In Tempelhof 19 Grad, Schönefeld meldet 18 Grad. Heute gibt es so einen Mix aus Sonne und Wolken und teils dann auch kräftige Schauer. Die Höchstwerte liegen bei 21 Grad, also ein bisschen was geht noch. Und die Star-FM-Prognose erstmal keine Änderung, also der Sonntagmorgen ähnlich wechselhaft. Sonne, Wolken, Regen bei 20 Grad. Keine größeren Staus momentan, aber Blitzer in Schöneberg, Hauptstraße, es wird in Dahlem in der Kleiallee geblitzt oder auch Charlottenburg, Spandauer Damm in Herzfelde Richtung Tarsdorf und auf der 115 bei Stahnsdorf. Hast du noch was für mich? Gerne Bescheid geben, gerne per WhatsApp und sehr gerne als Sprachnachricht 0800 0303 666. Ja Mensch, jetzt ist schon wieder die letzte Stunde hier angebrochen mit mir. Ich bin die Burner. Freue mich, dass du diesen Samstagvormittag mit mir verbringst. Eine Stunde haben wir noch und dann übernimmt T-Bone mit seinen Heroes hier bei Star-FM Maximum Rock. Ich habe gleich noch Miss Murder dabei von AFI, ein schöner Klassiker aus den 90ern. Hootie and the Blowfish, Hold My Hand und Bush. Haben mich letzte Woche richtig überzeugt mal wieder bei Rock im Park. Gavin Rossdale, einfach eine Rampensau. Vielleicht hast du sie ja auch gesehen oder warst bei einem der Solo-Konzerte jetzt. Hier sind Bush, The Land of Milk and Honey.

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0: Hier ist Starfam, Maximum Rock. Es ist Samstagmittag. Also wenn du heute mal ein paar Minuten hast beim Putzen, Kochen, Autoschrauben, spazieren gehen, Fahrradfahren, was auch immer, dann check unbedingt mal die Starfam Rock App, check starfam.de. Wir haben seit gestern einen neuen Podcast, den Campino Podcast online. Den hat Wolfi mit Campino aufgenommen. Wie viele Stunden saßt ihr zusammen, Wolfi? Ich weiß es nicht mehr.
1: Also auf jeden Fall länger als geplant war. Wir haben relativ schnell gemerkt, dass die veranschlagte Zeit hinten und vorne nicht ausreicht, um die Toten-Hosen-Geschichte in 10 Folgen zu pressen.
0: Aber das ist doch absolut perfekt, wenn man die Zeit vergisst, oder?
1: Ach, wunderschön. Also ich habe schon mal gesagt jemandem, ich hätte gern dieses Interview schon vor 20 Jahren oder so geführt, weil ich die Band einfach besser verstehe seit diesem Interview, weil ich Campino besser verstehe, weil ich gewisse Dinge einfach besser verstehe. Man bekommt einfach ein bisschen anderen Blick auf die Band, wenn man mal wirklich so intensiv eintauchen darf.
0: Fun Fact, ich durfte Campino ja auch interviewen zur neuen Platte. Wir saßen nur in Anführungszeichen eine Stunde zusammen und ich habe auch das Gefühl, dass ich hinterher jetzt mir gedacht habe, Mensch, ich hätte noch irgendwie in den letzten Jahren das ein oder andere Campino Tote-Hosen-Konzert gern mehr mitgenommen. Ist wirklich so. Also wird man nochmal ein Stück mehr Fan werden, oder?
1: Absolut. Heute das erste Deutschlandkonzert in Stuttgart, dann geht's ja auf große Tour. Und mit dabei sein wird vielleicht ja auch die erste Nummer 1 der Toten Hosen. Das war ja 10 kleine Jägermeister. Und ich habe mit Campino in einer Folge auch drüber gesprochen, rund um das Thema, wer da vor im Kloster, als er quasi das Album damals geschrieben hat. Und im Gespräch ist er dann darauf gekommen, dass der Song eigentlich einen falschen Titel hat.
2: Jetzt, wo du das sagst, der Gedanke ist mir noch nie gekommen. Das ist insofern schon verrückt, als dass ausgerechnet dieses Kloster und dieser Abt der einzige ist außerhalb der Familie Underberg, der das Rezept für den Underberg-Schnaps hütet. Das ist ja ein Riesengeheimnis. Eigentlich hätte ich über Underberg die Musik machen sollen, um diesem Kloster gerecht zu werden. Fällt mir jetzt aber erst auf, ein bisschen spät.
0: Oh Mann, geile Story.
1: Absolut, und von denen gibt's einige. Also wer Lust hat, mitzugehen auf so eine Reise durch die Toten-Hosen-Geschichte und ganz ehrlich, nicht nur für Fans, ich find's auch so spannend. Die ersten Folgen sind online und die nächsten werden folgen.
0: Also die Stimmung war auf jeden Fall super bei euch. Ich freue mich drauf. Ich habe auch bisher nur die erste Folge gehört, werde mich da auch noch dran machen. Du kannst es bei uns in der Rock-App und auf starfm.de hören. Du kannst natürlich auch bei deinem Podcast-Dealer deines Vertrauens suchen. Ganz wichtig ist, StarFM Rock Talk Campino suchen und dann wünsche ich dir ganz viel Spaß und ab Montag jeden Abend 17 Uhr dann auch eine Folge bei uns im Programm bei StarFM Maximum Rock.

0: Schon Ossi, Rusko, hier bei Starfam Maximum Rock. 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
1: Meine Großmutter hat immer gesagt, keiner hat alles, aber meine Großmutter kannte ihn nicht. 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
8: Im Studio Jan Seifert. Guten Tag. Schon wieder muss die Technische Universität ein Gebäude dicht machen. Diesmal das für Bergbau und Hüttenwesen am Ernst-Reuter-Platz. Christian Haffmann, was ist diesmal los?
9: Ein externer Prüfer hat festgestellt, dass die Sprühnebellöschanlage nicht funktioniert und damit ist der Brandschutz nicht gewährleistet, meldet die BZ. Mehrere Hörsäle und Seminarräume sind jetzt dicht. Es ist schon das dritte Gebäude in kurzer Zeit. Hauptgebäude und Bibliothek hatten es zuletzt auch erwischt. Zumindest die Bibliothek konnte nach einer Woche wieder geöffnet werden.
8: Berlin hat einen neuen Zoobewohner. Dracaris, ein Komodowaran, ist aus Südspanien nach Berlin gekommen. Solche Tiere werden über 3 Meter lang und bis zu 80 Kilo schwer, meldet der Zoo. Das Besondere, ein ausgewachsener Komodowaran kann ein 30 Kilo Wildschwein in gerade mal 17 Minuten vertilgen und ist danach bis zu 2 Wochen satt. Ist das Ende im Iran-Konflikt? Pakistan ist ja Vermittler zwischen Iran und USA und sagt, beide haben eine Vereinbarung zum Kriegsende getroffen. Das wäre aber erst der Anfang. Das iranische Atomprogramm sei der schwierigste Punkt in den Verhandlungen. Unterdessen gab es wieder Drohnenangriffe in der Straße von Hormuz.
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8: Spannendes Timing. Parallel zur Fußball-WM, die ja viele gerne feucht-fröhlich feiern, startet heute auch die Aktionswoche Alkohol. Honny Thorau, wie passt denn so eine Aktionswoche zur Fußball-WM?
10: Ja, das ist schon ein Kontrast. Also man liest ja zum Beispiel gerade, dass die Bierhersteller kistenweise Bier gerade zum Sonderpreis zur WM raushauen. Und für viele gehört eben beim Fußballgucken Alkohol dazu. Mit der Aktionswoche Alkohol wollen zum Beispiel Krankenkassen und Suchtexperten mit rund 900 Aktionen bundesweit zum Beispiel vermitteln, dass Feiern und Spaß auch ohne Alkohol gehen. Und dass sich niemand rechtfertigen muss, wenn er sagt, nee, ich will kein Alkohol trinken. Außerdem soll das Tabu aufgebrochen werden, über Alkoholprobleme zu reden. Über allem steht das Motto, weniger Alkohol ist besser und ein echter Gewinn für die eigene Gesundheit. Also man könnte sagen, deutschen Sieg gegen Curaçao ohne Alkohol gucken könnte eine Win-Win-Situation sein.
8: Soweit das Neueste aus dem Star FM News Center.
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11: Hey, die Honey Hody T-Bone hier. Happy Birthday, West Scantlin von Puddle of Mud. Der hat ja Geburtstag am Dienstag gehabt. Der ist 54 geworden. Ja, willkommen zu Star FM Heroes am Samstag, der 13. Klingt dramatisch und wenn ich sage Highway to Hell, wird es auch dramatisch für manche Fans von AC/DC und auch die Band selber. Das war gleichzeitig das internationale Durchbruch und das letzte Album der Band aus Australien mit Sänger Barnes Scott. Es war das erste von drei AC/DC-Alben mit legendärer Produzent Mutt Lange, der die Jungs ein kompakter, massentauglicheres Sound verpasst hat. Aber es sind die Songs, die Highway to Hell ausmachen. Du kannst ja die Scheibe auflegen und 42 Minuten später fragst du dich, wo ist die Zeit hin? Ne? Und die Autobahn zur Hölle gibt es tatsächlich. In Australien ist das der Canning Highway, der zu Kneipen führte, die Bon Scott dann auch häufig besucht hat.

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7: Hey, die Heidi Hodi, T-Bone hier, Samstag, der 13. Ja, deshalb werden Songs heute gespielt, die ein bisschen spooky unterwegs sind. Black Magic Woman haut da schon in die Kerbe rein. Unglaublich, wie viele Tentakeln dieser Song hat. Also, geschrieben von englischen Bluesrock-Legende Peter Green. Veröffentlicht als Single von seiner Band Fleetwood Mac. Gecovert von Gitarrenlegende Santana und gesungen von Greg Rowley, der später dann Journey gegründet hat. Die populärste Version von Black Magic Woman ist tatsächlich die von Santana aus dem Abraxas-Album 1970. Santana war ja begeistert von Peter Green Performance in San Francisco und hat gemerkt, dass beide als Gitarristen sehr inspiriert waren von Blueslegende B.B. King. Also hat er sich entschieden, Black Magic Woman zu covern.

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4: Hey, die Heidi Hody, T-Bone hier am Samstag, der 13. Ja, nicht ganz so böse wie Freitag, der 13., aber ein toller Anlass, düstere Songs aus dem Archiv zu holen. People Are Strange von The Doors ist ein Kandidat dafür. Nicht unbedingt vom Sound her, weil das Ganze ja so wie ein Kabarettnummer wirkt, aber wenn du auf die Texte achtest und weißt, in welcher Verfassung sich Jim Morrison befunden hat beim Schreiben, dann weißt du auch warum. Morrison hat sich ja mit Depressionen fast ja sein ganzes Leben auseinandergesetzt. Und eines Tages, als Jim sich besonders isoliert und fremd gefühlt hat, ist er spazieren gegangen und kam zurück mit dem Gerüst für People Are Strange. Aus dem 67er-Album Strange Days, hier sind The Doors.

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10: Im Studio Milan Schmidt. Großer Schreck am Morgen in einer Hoteltiefgarage am Potsdamer Platz. Dort ist ein Auto ausgebrannt. Jan Seifert berichtet.
11: Der Anruf kam aus der Ludwig-Beck-Straße gegen 8 Uhr. Fast 90 Feuerwehrleute konnten Schlimmeres verhindern. Angaben über Verletzte gibt es bislang noch nicht. Jetzt muss erstmal geprüft werden, wie weit der Rauch in die anderen Häuser gezogen ist und wo noch gelüftet werden muss. Brandursache unklar.
10: Neues zu unserer Wirtschaft. Das Institut der deutschen Wirtschaft rechnet jetzt damit, dass es in Zukunft deutlich weniger Arbeitskräfte hier in Deutschland gibt als bisher angenommen. Laut neuer Berechnung werden 2036 nicht 3, sondern etwas mehr als 4 Millionen Arbeitskräfte fehlen. Das berichtet die Rheinische Post. Das Institut geht davon aus, dass deutlich weniger Menschen hier nach Deutschland einwandern als bisher vorausgesetzt. Wann endet endlich der Iran-Krieg? Nach langem Hin und Her rund um ein Abkommen zwischen dem Iran und den USA scheint ein Deal in greifbare Nähe zu rücken. Laut Vermittler Pakistan haben sich Vertreter aus Washington und Teheran auf eine Vereinbarung zum Kriegsende verständigt. Aber die Lage in der Straße von Hormuz ist trotzdem weiter angespannt. David Riemer berichtet.
12: Ein mögliches Friedensabkommen wäre aber nur der erste Schritt für weitere Verhandlungen, das erklärte die pakistanische Seite. Der schwierigste Knackpunkt bleibt das iranische Atomprogramm. Gleichzeitig meldet das US-Militär erneut mehrere iranische Drohnenangriffe auf Handelsschiffe in der Straße von Hormuz. Die Drohnen seien abgeschossen worden, der Schiffsverkehr durch die Meerenge laufe aber ungehindert weiter.
10: Soweit das Neueste aus dem Star-FM News Center.
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10: Morgen steigt der Deutschland in die Mega-WM ein gegen Wundertüte Curaçao. Ganz Deutschland diskutiert und tippt. Jetzt hebt der Kult-Ex-Nationalspieler Poldi laut Medienberichten den Druck im ersten Turnierspiel hervor. Ein Auftaktsieg gebe Sicherheit und könne den weiteren Turnierverlauf prägen. Deutschland ist laut Lukas Podolski zwar ein Titelkandidat bei der WM, er erinnert aber auch an die vergangenen 2 WM-Turniere. Poldi sagt, Sieg egal wie und 3:0.
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15: Hey, die Heidi Hody, T-Bone hier. Wir können ja gratulieren zum Geburtstag nachträglich am Dienstag. Ist Matt Bellamy von Muse. Feel like 46 geworden, ja. Und Samstag, der 13., das ist heute. Es kann uns nichts passieren, oder? Ups. Es wird uns bestimmt nichts zustoßen, aber wir können ja versuchen, es herbeizurufen mit spooky Musik. Ein schlechter Mond ist auf dem Vormarsch von Creedence Clearwater Revival. Wäre ein guter Versuch. John Fogerty himself sagt, dass es in dem Song um die Apokalypse geht. Er singt über orkanartige Böen, die wüten und alles, was im Wege steht, zerstören. Und erst als er die Band den Song beibringen wollte, ist ihm aufgefallen, wie happy der Song klingt. Ja, diese Gegensätze oder diesen Gegensatz zwischen die Welt geht unter und die fröhliche Melodie hat ja John Fogerty damals allerdings nicht gestört. Und das ist gut so. Nun die legendäre CCR mit einer der größten Songs der Rockgeschichte, Bad Moon Rising.

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10: Hey, Honey Hody, T-Bone hier. Teuflisch geht's weiter mit den Rolling Stones am Samstag, der 13. Eine der bekanntesten Songs ever kommt aus dem 68er Album Beggar's Banquet, das letzte Stones-Album zur Lebzeiten von Brian Jones, der während des Sessions immer unzuverlässiger wurde, so dass Keith Richards auf dem Album fast alle Gitarrenparts selber spielen musste. Wenn Jones dann doch noch aufgetaucht ist, war er doch so zugedröhnt, dass der Produzent ihn in einen isolierten Raum abgestellt hat und ließ ihn teilweise auf eine separate Band aufzeichnen. Brian Jones hat es aber doch mit Akustikgitarre und Backgroundgesang auf Sympathy for the Devil geschafft. Mick Jagger singt aus der Perspektive des Teufels und hat den Song als eine Art Bob Dylan-Volkssong geschrieben. Zum Glück kam Keith, der hat das Tempo angezogen und den Samba-Style vorgeschlagen.

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2: Heidi, Heidi, Hodi, T-Bone hier. Samstag, der 13. Ja, nicht wirklich mit Freitag der 13. zu vergleichen, aber nehme ich trotzdem als Anlass, düsterer zu werden als sonst. Jetzt mit einem Song über den Tod, was erstaunlich charmant klingt. Ne? Klingt ja nicht nach Grabgesang, sondern nach luftiger Classic Rock mit einer Melodie, die ewig im Ohr bleibt. 1976 wurde Don't Fear the Reaper zum größten Hit der Band Blue Oyster Cult. Bis dahin hat die Band mehr Kultstatus genossen als Charthits. Das Drumherum in Filmen, Serien und Parodien hat den Song fast ja zum Meme gemacht, aber gute Songs überleben sowas. Nach 5 Jahrzehnten hat Don't Fear the Reaper den Gruselfaktor nicht verloren. Aber fragt sich trotzdem, wie sehr man den Tod fürchten muss, wenn man den Song hört.

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8: Im Studio Milan Schmidt. Großer Schreck am Morgen in einer Hoteltiefgarage am Potsdamer Platz. Dort ist ein Auto ausgebrannt. Jan Seifert berichtet.
9: Der Anruf kam aus der Ludwig-Beck-Straße gegen 8 Uhr. Fast 90 Feuerwehrleute konnten Schlimmeres verhindern. Angaben über Verletzte gibt es bislang noch nicht. Jetzt muss erstmal geprüft werden, wie weit der Rauch in die anderen Häuser gezogen ist und wo noch gelüftet werden muss. Brandursache unklar.
8: Neues zu unserer Wirtschaft. Das Institut der deutschen Wirtschaft rechnet jetzt damit, dass es in Zukunft deutlich weniger Arbeitskräfte hier in Deutschland gibt als bisher angenommen. Laut neuer Berechnung werden 2036 nicht 3, sondern etwas mehr als 4 Millionen Arbeitskräfte fehlen. Das berichtet die Rheinische Post. Das Institut geht davon aus, dass deutlich weniger Menschen hier nach Deutschland einwandern als bisher vorausgesetzt. Wann endet endlich der Iran-Krieg? Nach langem Hin und Her rund um ein Abkommen zwischen dem Iran und den USA scheint ein Deal in greifbare Nähe zu rücken. Laut Vermittler Pakistan haben sich Vertreter aus Washington und Teheran auf eine Vereinbarung zum Kriegsende verständigt. Aber die Lage in der Straße von Hormuz ist trotzdem weiter angespannt. David Riemer berichtet.
10: Ein mögliches Friedensabkommen wäre aber nur der erste Schritt für weitere Verhandlungen, das erklärte die pakistanische Seite. Der schwierigste Knackpunkt bleibt das iranische Atomprogramm. Gleichzeitig meldet das US-Militär erneut mehrere iranische Drohnenangriffe auf Handelsschiffe in der Straße von Hormuz. Die Drohnen seien abgeschossen worden, der Schiffsverkehr durch die Meerenge laufe aber ungehindert weiter.
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8: Morgen steigt der Deutschland in die Mega-WM ein gegen Wundertüte Curaçao. Ganz Deutschland diskutiert und tippt. Jetzt hebt der Kult-Ex-Nationalspieler Poldi laut Medienberichten den Druck im ersten Turnierspiel hervor. Ein Auftaktsieg gebe Sicherheit und könne den weiteren Turnierverlauf prägen. Deutschland ist laut Lukas Podolski zwar ein Titelkandidat bei der WM, er erinnert aber auch an die vergangenen 2 WM-Turniere. Poldi sagt, Sieg egal wie und 3:0. Soweit das Neueste aus dem Star-FM News Center.
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11: Hey, heidi, ho, die T-Bone hier. Das Geburtstagskind Frank Beard feiern wir jetzt. Er wurde am Donnerstag 77. Happy Birthday nachträglich. Das Debütalbum von Danzig wird oft Danzig One genannt und daraus spielst du heute einen Track, weil der Sound von Danzig sehr dunkel und dämonisch ist und das fügt sich wunderbar in den Samstag der 13. Thema hinein. Ja, letztendlich bekommen wir eine schöne Mischung aus Heavy Metal, Hard Rock und Blues und falls du dich fragst, was hat es mit der Ziegenmaske auf sich bei Danzig? Im Video zu Am I Demon taucht Glenn Danzig in einer Ziegenmaske auf und wurde als auffällige visuelle Motiv für die Band über die Jahre beibehalten. Hier ist Am I Demon, Danzig.

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3: Hey, die Heidi Hody, T-Bone hier. Willkommen zu Starfm Heroes am Samstag, der 13. Ja, richtig gruselig wird es nicht. Es sei denn, du glaubst an so einen Schmuh. Na, der Anlass, mystischer Titel zu spielen, ist es allemal. Irgendwie passt ja viele Sachen zum Thema heute. Abracadabra von Steve Miller Band kann man ja ruhig dazu zählen. Ein Nummer 1 Song in die USA für Steve, den die Plattenfirma erst gar nicht als Single veröffentlichen wollten. Erst als Steve Miller seine Tour in Amerika absagte, wurden sie hellhörig. Na, Steve ist nach Europa gegangen, um Abracadabra zu supporten, weil der Song überall auf die 1 gegangen ist. Österreich, Belgien, Portugal, Spanien, Schweden, der Schweiz. In Deutschland ist es auf die 2 gegangen. Aber die US-Plattenfirma hat ja genug gesehen und es dann auch noch als Single veröffentlicht, wo es dann auf die 1 gegangen ist in den USA. Hier ist Steve Miller Band, Abracadabra.

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4: Hey, die Honey Hody T-Bone hier am Samstag, der 13.
5: Der Albtraum beginnt.
4: Ja. Apropos Albtraum. 1975 brachte Alice Cooper sein erstes Soloalbum raus. Bis dahin war er mit die Alice Cooper Band in der Glamrock-Szene unterwegs. Alice wollte aber theatralischer werden. So ist das Konzeptalbum Welcome to My Nightmare entstanden. Die Storyline: Der Rockstar Steven ist mit seiner Freundin im Privatjet über die Rocky Mountains unterwegs. Das Flugzeug stürzt ab. Steven und seine Freundin verschwinden, doch 28 Tage später taucht Steven wieder auf, alleine und unverletzt. Er wurde zum Vampir und verbringt seine Tage als Rockstar und die Nächte als Killer. Welcome to My Nightmare war ja komischerweise die dritte Single-Auskopplung vom Album. Ich kann mich noch gut an den Auftritt von Alice im Fernsehen dazu erinnern. Da war ich 12 Jahre alt, 1975, und sehe Alice Cooper immer noch aus dem Sarg steigen, während er Nightmare singt.

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14: Im Studio Milan Schmidt. Um Berliner Mieter mehr zu schützen. Die schwarz-rote Regierung will das spezielle Mietenverzeichnis noch vor der Sommerpause auf den Weg bringen. SPD-Fraktionschef Saleh sagte, die juristischen Vorbehalte

0: seien ausgeräumt und wenn das Abgeordnetenhaus zustimmt, könnten dann die rund 1,8 Millionen Mietverträge erfasst werden. So könnte dann digital für jede Mietwohnung hier in Berlin geprüft werden, ob mehr Geld verlangt wird als erlaubt. Aktuelle Auswirkungen für uns wegen des Iran-Kriegs. Die Spritpreise sind ja nach wie vor hoch. Laut YouGov-Umfrage lässt fast ein Drittel der Autofahrerinnen und Autofahrer hier in Deutschland das Fahrzeug öfter stehen. Lea Matschulat berichtet.
1: Gefragt, wo sie am ehesten 100 Euro pro Monat einsparen würden, antwortet jeder Fünfte beim Kraftstoff und bei der Kfz-Versicherung. Den Wagen stehen lassen würden der YouGov-Umfrage im Auftrag der Teambank zufolge fast ein Drittel der Menschen. Bei denen, die noch nicht 30 sind, sind es sogar 35%. Für viele Verbraucher ist der Tankrabatt, den die Bundesregierung aufgelegt hat, eine kleine Erleichterung. Die Maßnahme endet jedoch mit Ablauf des Monats.
0: Update zu unserer Wirtschaft. Das arbeitgebernahe Institut der deutschen Wirtschaft rechnet, weil wir immer älter werden, mit einer deutlich höheren Arbeitskräftelücke als bisher. Laut einer neuen Berechnung werde die Lücke im Jahr 2036 bei rund 4,3 Millionen Arbeitskräften liegen. Das berichtet die Rheinische Post.
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0: Ganz Deutschland diskutiert und tippt für morgen. Kult-Nationalspieler Poldi sagt übrigens 3:0 Sieg. Klar ist, gegen den WM-Neuling, Weltranglisten 82. und krassen Außenseiter Curaçao darf es in Gruppe E in Houston dann keine Probleme geben, wenn der viermalige Weltmeister Deutschland beim XXL-Turnier richtig Richtung Titel abliefern will. Thomas Turmfeld berichtet.
3: Vor dem Turnierstart ist zum einen die Anspannung groß. Man weiß noch nicht so ganz genau, wo man steht, bevor man nicht im Turnier selber angetreten ist. Und vor allem, wenn es einen überzeugenden Sieg gibt, egal wie klein oder vermeintlich klein der Gegner ist, dann gibt das einer Mannschaft Zuversicht und auch Sicherheit. Und das ist schon sehr wichtig für die nächsten Spiele dann.
0: Soweit das Neueste aus dem Star-FM News Center.
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4: Hey, die Holy T-Bone hier. Schön, dass du dabei bist. Morgen wird King Diamond 70. Die schlaflose Nächte werden ja immer mehr, wenn man älter wird. Wir werden ja noch nicht gratulieren. Na, das bringt ja Unglück. Apropos Unglück, heute ist Samstag, der 13. Ich weiß, der Tag bringt ja kein Unheil. Ja, Freitag, der 13. übrigens auch nicht. Wenn man ja die Verkehrsstatistiken anschaut, ist Freitag generell unfallträchtiger durch mehr Verkehr, aber nicht der 13. speziell. Aber viele Leute glauben trotzdem dran. Dann kann man auch ja daran glauben, dass Samstag, der 13. ebenso übernatürliche Nächte am Werk hat. Und wenn wir jetzt die Number of the Beast von Iron Maiden aus dem Jahr 1982 hören, können wir ja daran glauben, dass der absolute Horror aus deinen Lautsprecher kommt. Hier jetzt der Titeltrack vom dritten Maiden-Album und auch der erste Longplayer mit Bruce Dickinson.
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5: Hey, howdy, howdy, T-Bone hier. Jetzt können wir die Hexen tanzen lassen. Ja, wenn nicht am Samstag der 13. Wann dann? Und wer hätte gedacht, dass ein Song, der in so eine Thematik passt, von den Eagles kommen könnte? Eine Band, die den West Coast Sound quasi erfunden hat. Das klingt ja leicht und fluffig und nicht mystisch und düster. Aber siehe da, der erste Top 10 Hit der Band kommt aus ihrem Debütalbum 1972 und heißt Witchy Woman. Geschrieben von Don Henley und Bernie Leadon. Den Riff hat ja Gitarrist Bernie Leadon ja schon eine ganze Weile mit sich geschleppt und inspirierte Don Henley zum Text von Witchy Woman, der wiederum durch die Biografie von Zelda Fitzgerald inspiriert wurde. Zelda war bekannt als eine junge Wilde der 1920er, sogenannter Flapper, also junge Damen, die sich ja nicht um Traditionen kümmerten, sondern in kurzen Rocken mit kurzer Haare, die zu viel Make-up getragen haben, Alkohol tranken und Zigaretten rauchen. Alles in der Öffentlichkeit. Solche Witchy Women hatten eine starke Anziehungskraft bei den Männern.

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1: Heidi, heidi, hodi, T-Bone hier. Jetzt wird die Uhr aufs 1993 zurückgeschraubt. Aus einem Album namens Bloody Kisses von Type O Negative. Das passt ja zu Samstag, der 13., oder?
2: Nein!
1: Doch! Ja, der Song Black Number One, Little Miss Scare All, gilt als Durchbruch für die Band um 2 Meter Hühner Peter Steele. Wenn man seine tiefen Bass-Baritonstimme hört, dann glaubt man auch ungesehen, dass der Mann 2,3 Meter misst. Leider ist Peter ja schon 2010 von uns gegangen, im Alter von nur 48. Todesursache ein Sepsis infolge einer unbehandelten Darmerkrankung. Hier ist Type O Negative, Black Number One.
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12: Im Studio Milan Schmidt. Um Berliner Mieter mehr zu schützen. Die schwarz-rote Regierung will das spezielle Mietenverzeichnis noch vor der Sommerpause auf den Weg bringen. SPD-Fraktionschef Saleh sagte, die juristischen Vorbehalte seien ausgeräumt und wenn das Abgeordnetenhaus zustimmt, könnten dann die rund 1,8 Millionen Mietverträge erfasst werden. So könnte dann digital für jede Mietwohnung hier in Berlin geprüft werden, ob mehr Geld verlangt wird als erlaubt. Aktuelle Auswirkungen für uns wegen des Iran-Kriegs. Die Spritpreise sind ja nach wie vor hoch. Laut YouGov-Umfrage lässt fast ein Drittel der Autofahrerinnen und Autofahrer hier in Deutschland das Fahrzeug öfter stehen. Lea Matschulat berichtet.
13: Gefragt, wo sie am ehesten 100 Euro pro Monat einsparen würden, antwortet jeder Fünfte beim Kraftstoff und bei der Kfz-Versicherung. Den Wagen stehen lassen würden der YouGov-Umfrage im Auftrag der Teambank zufolge fast ein Drittel der Menschen. Bei denen, die noch nicht 30 sind, sind es sogar 35%.
12: Update zu unserer Wirtschaft. Das arbeitgebernahe Institut der deutschen Wirtschaft rechnet, weil wir immer älter werden, mit einer deutlich höheren Arbeitskräftelücke als bisher. Laut einer neuen Berechnung werde die Lücke im Jahr 2036 bei rund 4,3 Millionen Arbeitskräften liegen. Das berichtet die Rheinische Post. Soweit das Neueste aus dem Star-FM News Center.
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12: Ganz Deutschland diskutiert und tippt für morgen. Kult-Nationalspieler Poldi sagt übrigens 3:0 Sieg. Klar ist, gegen den WM-Neuling, Weltranglisten 82. und krassen Außenseiter Curaçao darf es in Gruppe E in Houston dann keine Probleme geben, wenn der viermalige Weltmeister Deutschland beim XXL-Turnier richtig Richtung Titel abliefern will. Thomas Thomfeld berichtet.
16: Also ein Sieg im ersten Turnierspiel gibt einer Mannschaft zumindest eine gewisse Ruhe, so hat es Rudi Völler formuliert und der muss es ja wirklich wissen, denn vor dem Turnierstart ist zum einen die Anspannung groß, man weiß noch nicht so ganz genau, wo man steht, bevor man nicht im Turnier selber angetreten ist. Und vor allem, wenn es einen überzeugenden Sieg gibt, egal wie klein oder vermeintlich klein der Gegner ist, dann gibt das einer Mannschaft Zuversicht und auch Sicherheit. Und das ist schon sehr wichtig für die nächsten Spiele dann.
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3: Hey, die Heidi Hody, T-Bone hier. Wir können auch heute gratulieren, denn Rivers Cuomo. Frontman von Weezer, der wird heute 55 Jahre alt. Ja, Happy Birthday. Und ist ja wohl klar, dass wir einen Kiss-Song spielen werden am Samstag, der 13., der von den Dämonen der Band gesungen wurde. Gene Simmons, der Dämon und Bassist von Kiss, hat diesen Song geschrieben. So läuft es auch in der Regel bei Kiss. Wer schreibt, der singt. Gene hat diese Idee namens Bad Bad Lovin' seit einer Weile mit sich rumgetragen. Dann eines Tages hat er in einer Fernsehserie eine Krankenhausdurchsage gehört und zack, Calling Dr. Love wurde geboren. Also schrieb Gene den Song zu Ende, steckte Drummer Peter Criss in einem Badezimmer, um einen speziellen Raumklang zu erzeugen und boom, einen legendären Rocktrack ist entstanden. Hier ist Kiss mit Calling Dr. Love.

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8: Hey, die Hani Hodi, T-Bone hier. Im Jahr 1967 hat die erste Supergroup im Rock'n'Roll-Business ein Album veröffentlicht mit einem Song drauf, der durchaus Samstag der 13. tauglich ist. Disraeli Gears von Cream hat den Song Strange Brew hervorgebracht. Der Song entstand aus einem Bluesstück, das die Band häufig gespielt hat. Die haben es eingängiger und psychedelischer gemacht und noch eine Besonderheit: Eric Clapton hat den Hauptgesang übernommen, was sonst die Rolle von Jack Bruce war. Hier jetzt Cream mit Strange Brew.

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1: Hey, die Andy Hody, T-Bone hier. Wochenendmusik muss nicht immer Sonne, Cabrio und Cocktail sein. Schon gar nicht am Samstag, der 13. Ja, der nächste Song klingt wie ein Gewitter in Zeitlupe. Ja, Black Sabbath ist der Titeltrack des Debütalbums von Black Sabbath und eröffnet nicht nur die Platte, sondern gleich ein ganzes Genre damals 1970. Man muss sich ja vorstellen, es gab ja noch ein Restgefühl von Flower Power. Dann kommt dieser langsame, schwere, finstere Atmosphäre. Und es war schon schocking, ne? Ozzy, Tony, Geezer und Bill haben ja damit die Tür zum Heavy Metal aufgestoßen.

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2: Im Studio Milan Schmidt. Wann und wie endlich weitere Reformen für uns? SPD-Chefin Baas hat im Ringen Augenmaß in der schwarz-roten Koalition angemahnt. Für manche heiße Reform einfach nur kürzen, streichen, sparen. Aber das Land braucht laut Baas auch Impulse für Wirtschaft und mehr Gerechtigkeit. Lea Matschulat berichtet.
3: Bei einer Steuerreform müssten Arbeiter, Familien und Pflegende entlastet werden, sagt SPD-Chefin Baas. Und das bedeutet wiederum, dass auch andere einen Beitrag leisten müssten. Gemeint ist damit die schon vielfach diskutierte höhere Besteuerung derjenigen, die, wie Baas es formuliert, sehr, sehr viel in diesem Land verdienen. Noch vor der parlamentarischen Sommerpause, die Anfang kommenden Monats beginnt, will die Bundesregierung große Reformen auf den Weg bringen. Bei Rente, Steuern und Arbeitsmarkt.
2: Ganz Deutschland blickt schon auf die nächsten Wahlen. Wenige Monate vor wichtigen Landtagswahlen in Berlin, Sachsen-Anhalt und Mecklenburg-Vorpommern warnen jetzt mehrere führende CDU-Politiker ihre Partei vor einer Zusammenarbeit mit der AfD. In dem Moment, in dem die CDU der AfD die Hand reiche, sei sie kaputt. Das sagte der Vorsitzende des Arbeitnehmerflügels der Partei, Dennis Radke, der Frankfurter Allgemeinen Sonntagszeitung. David Riemer berichtet.
4: Auch der Hamburger CDU-Vorsitzende Thering warnt vor jeder Form der Zusammenarbeit. Sollte es nach den Wahlen im September dazu kommen, erwartet er massive Verwerfungen in der Partei. Das wäre der Anfang vom Ende, so Thering wörtlich. Die CDU schließt per Parteitagsbeschluss eine Zusammenarbeit mit AfD und Linken aus. In Sachsen-Anhalt und Mecklenburg-Vorpommern liegt die AfD in Umfragen allerdings klar vorn. NRW-Innenminister Reul bezeichnete die AfD als, Zitat, größte Gefahr für unsere Demokratie.
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2: Heute Gruppe B um 21 Uhr Katar gegen Schweiz und um 0 Uhr Brasilien gegen Marokko und morgen dann Deutschland gegen den krassen Außenseiter Curaçao in Gruppe E. Der viermalige Fußballweltmeister sollte da erste Weichen stellen. Thomas Thonfeld berichtet.
5: Ein Sieg ist zwar noch keine Garantie fürs Weiterkommen, aber bei dieser XXL-WM wäre man mit 3 Punkten schon recht nahe dran, weil ja auch die besten Gruppendritten weiterkommen. Und wenn wir mal zurückblicken in die WM-Geschichte, seit 1990 ist Deutschland immer weitergekommen, wenn man das erste Gruppenspiel gewonnen hat. Und 1986 zum Beispiel, da kam das Team auch nach einem 1:1 Unentschieden im ersten Spiel gegen Uruguay noch ins Achtelfinale.
2: Soweit das Neueste aus dem Star FM News Center.
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5: Im Studio Milan Schmidt. Wann und wie endlich weitere Reformen für uns? SPD-Chefin Baas hat im Ringen Augenmaß in der schwarz-roten Koalition angemahnt. Für manche heiße Reform einfach nur kürzen, streichen, sparen. Aber das Land braucht laut Baas auch Impulse für Wirtschaft und mehr Gerechtigkeit. Lea Matschulat berichtet.
6: Bei einer Steuerreform müssten Arbeiter, Familien und Pflegende entlastet werden, sagt SPD-Chefin Baas. Und das bedeutet wiederum, dass auch andere einen Beitrag leisten müssten. Gemeint ist damit die schon vielfach diskutierte höhere Besteuerung derjenigen, die, wie Baas es formuliert, sehr, sehr viel in diesem Land verdienen. Noch vor der parlamentarischen Sommerpause, die Anfang kommenden Monats beginnt, will die Bundesregierung große Reformen auf den Weg bringen. Bei Rente, Steuern und Arbeitsmarkt.
5: Ganz Deutschland blickt schon auf die nächsten Wahlen. Wenige Monate vor wichtigen Landtagswahlen in Berlin, Sachsen-Anhalt und Mecklenburg-Vorpommern warnen jetzt mehrere führende CDU-Politiker ihre Partei vor einer Zusammenarbeit mit der AfD. In dem Moment, in dem die CDU der AfD die Hand reiche, sei sie kaputt. Das sagte der Vorsitzende des Arbeitnehmerflügels der Partei, Dennis Radke, der Frankfurter Allgemeinen Sonntagszeitung. David Riemer berichtet.
7: Auch der Hamburger CDU-Vorsitzende

0: Nettering warnt vor jeder Form der Zusammenarbeit. Sollte es nach den Wahlen im September dazu kommen, erwartet er massive Verwerfungen in der Partei. Das wäre der Anfang vom Ende, so Nettering wörtlich. Die CDU schließt per Parteitagsbeschluss eine Zusammenarbeit mit AfD und Linken aus. In Sachsen-Anhalt und Mecklenburg-Vorpommern liegt die AfD in Umfragen allerdings klar vorn. NRW-Innenminister Reul bezeichnete die AfD als, Zitat, größte Gefahr für unsere Demokratie.
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2: Heute Gruppe B, Katar gegen Schweiz und um 0 Uhr Brasilien gegen Marokko und morgen dann Deutschland gegen den krassen Außenseiter Curaçao in Gruppe E. Der viermalige Fußballweltmeister sollte da erste Weichen stellen. Thomas Thonfeld berichtet.
3: Ein Sieg ist zwar noch keine Garantie fürs Weiterkommen, aber bei dieser XXL-WM wäre man mit 3 Punkten schon recht nahe dran, weil ja auch die besten Gruppendritten weiterkommen. Und wenn wir mal zurückblicken in die WM-Geschichte, seit 1990 ist Deutschland immer weitergekommen, wenn man das erste Gruppenspiel gewonnen hat. Und 1986 zum Beispiel, da kam das Team auch nach einem 1:1 Unentschieden im ersten Spiel gegen Uruguay noch ins Achtelfinale.
2: Soweit das Neueste aus dem Star FM News Center.
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1: Im Studio Milan Schmidt. Wann und wie endlich weitere Reformen für uns? SPD-Chefin Baas hat im Ringen Augenmaß in der schwarz-roten Koalition angemahnt. Für manche heiße Reform einfach nur kürzen, streichen, sparen. Aber das Land braucht laut Baas auch Impulse für Wirtschaft und mehr Gerechtigkeit. Lea Matschulat berichtet.
2: Bei einer Steuerreform müssten Arbeiter, Familien und Pflegende entlastet werden, sagt SPD-Chefin Baas. Und das bedeutet wiederum, dass auch andere einen Beitrag leisten müssten. Gemeint ist damit die schon vielfach diskutierte höhere Besteuerung derjenigen, die, wie Baas es formuliert, sehr, sehr viel in diesem Land verdienen. Noch vor der parlamentarischen Sommerpause, die Anfang kommenden Monats beginnt, will die Bundesregierung große Reformen auf den Weg bringen. Bei Rente, Steuern und Arbeitsmarkt.
1: Ganz Deutschland blickt schon auf die nächsten Wahlen. Wenige Monate vor wichtigen Landtagswahlen in Berlin, Sachsen-Anhalt und Mecklenburg-Vorpommern warnen jetzt mehrere führende CDU-Politiker ihre Partei vor einer Zusammenarbeit mit der AfD. In dem Moment, in dem die CDU der AfD die Hand reiche, sei sie kaputt. Das sagte der Vorsitzende des Arbeitnehmerflügels der Partei, Dennis Radke, der Frankfurter Allgemeinen Sonntagszeitung. David Riemer berichtet.
3: Auch der Hamburger CDU-Vorsitzende Thering warnt vor jeder Form der Zusammenarbeit. Sollte es nach den Wahlen im September dazu kommen, erwartet er massive Verwerfungen in der Partei. Das wäre der Anfang vom Ende, so Thering wörtlich. Die CDU schließt per Parteitagsbeschluss eine Zusammenarbeit mit AfD und Linken aus. In Sachsen-Anhalt und Mecklenburg-Vorpommern liegt die AfD in Umfragen allerdings klar vorn. NRW-Innenminister Reul bezeichnet,

0: bezeichnete die AfD als, Zitat, größte Gefahr für unsere Demokratie.
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2: Heute Gruppe B, Katar gegen Schweiz und um 0 Uhr Brasilien gegen Marokko und morgen dann Deutschland gegen den krassen Außenseiter Curaçao in Gruppe E. Der viermalige Fußballweltmeister sollte da erste Weichen stellen. Thomas Thonfeld berichtet.
3: Ein Sieg ist zwar noch keine Garantie fürs Weiterkommen, aber bei dieser XXL-WM wäre man mit 3 Punkten schon recht nahe dran, weil ja auch die besten Gruppendritten weiterkommen. Und wenn wir mal zurückblicken in die WM-Geschichte, seit 1990 ist Deutschland immer weitergekommen, wenn man das erste Gruppenspiel gewonnen hat. Und 1986 zum Beispiel, da kam das Team auch nach einem 1:1 Unentschieden im ersten Spiel gegen Uruguay noch ins Achtelfinale.
2: Soweit das Neueste aus dem Star FM News Center.
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2: Im Studio Milan Schmidt. Wann und wie endlich weitere Reformen für uns? SPD-Chefin Baas hat im Ringen Augenmaß in der schwarz-roten Koalition angemahnt. Für manche heiße Reform einfach nur kürzen, streichen, sparen. Aber das Land braucht laut Baas auch Impulse für Wirtschaft und mehr Gerechtigkeit. Lea Matschulat berichtet.
3: Bei einer Steuerreform müssten Arbeiter, Familien und Pflegende entlastet werden, sagt SPD-Chefin Baas. Und das bedeutet wiederum, dass auch andere einen Beitrag leisten müssten. Gemeint ist damit die schon vielfach diskutierte höhere Besteuerung derjenigen, die, wie Baas es formuliert, sehr, sehr viel in diesem Land verdienen. Noch vor der parlamentarischen Sommerpause, die Anfang kommenden Monats beginnt, will die Bundesregierung große Reformen auf den Weg bringen. Bei Rente, Steuern und Arbeitsmarkt.

0: Deutschland blickt schon auf die nächsten Wahlen. Wenige Monate vor wichtigen Landtagswahlen in Berlin, Sachsen-Anhalt und Mecklenburg-Vorpommern warnen jetzt mehrere führende CDU-Politiker ihre Partei vor einer Zusammenarbeit mit der AfD. In dem Moment, in dem die CDU der AfD die Hand reiche, sei sie kaputt. Das sagte der Vorsitzende des Arbeitnehmerflügels der Partei, Dennis Radke, der Frankfurter Allgemeinen Sonntagszeitung. David Riemer berichtet.
1: Auch der Hamburger CDU-Vorsitzende Thering warnt vor jeder Form der Zusammenarbeit. Sollte es nach den Wahlen im September dazu kommen, erwartet er massive Verwerfungen in der Partei. Das wäre der Anfang vom Ende, so Thering wörtlich. Die CDU schließt per Parteitagsbeschluss eine Zusammenarbeit mit AfD und Linken aus. In Sachsen-Anhalt und Mecklenburg-Vorpommern liegt die AfD in Umfragen allerdings klar vorn. NRW-Innenminister Reul bezeichnete die AfD als, Zitat, größte Gefahr für unsere Demokratie.
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0: Heute Gruppe B, Katar gegen Schweiz und um 0 Uhr Brasilien gegen Marokko und morgen dann Deutschland gegen den krassen Außenseiter Curaçao in Gruppe E. Der viermalige Fußballweltmeister sollte da erste Weichen stellen. Thomas Thonfeld berichtet.
3: Ein Sieg ist zwar noch keine Garantie fürs Weiterkommen, aber bei dieser XXL-WM wäre man mit 3 Punkten schon recht nahe dran, weil ja auch die besten Gruppendritten weiterkommen. Und wenn wir mal zurückblicken in die WM-Geschichte, seit 1990 ist Deutschland immer weitergekommen, wenn man das erste Gruppenspiel gewonnen hat. Und 1986 zum Beispiel, da kam das Team auch nach einem 1:1 Unentschieden im ersten Spiel gegen Uruguay noch ins Achtelfinale.
0: Soweit das Neueste aus dem Star FM News Center.
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1: Im Studio Milan Schmidt. Wann und wie endlich weitere Reformen für uns? SPD-Chefin Baas hat im Ringen Augenmaß in der schwarz-roten Koalition angemahnt. Für manche heiße Reform einfach nur kürzen, streichen, sparen. Aber das Land braucht laut Baas auch Impulse für Wirtschaft und mehr Gerechtigkeit. Lea Matschulat berichtet.
2: Bei einer Steuerreform müssten Arbeiter, Familien und Pflegende entlastet werden, sagt SPD-Chefin Baas. Und das bedeutet wiederum, dass auch andere einen Beitrag leisten müssten. Gemeint ist damit die schon vielfach diskutierte höhere Besteuerung derjenigen, die, wie Baas es formuliert, sehr, sehr viel in diesem Land verdienen. Noch vor der parlamentarischen Sommerpause, die Anfang kommenden Monats beginnt, will die Bundesregierung große Reformen auf den Weg bringen. Bei Rente, Steuern und Arbeitsmarkt.
1: Ganz Deutschland blickt schon auf die nächsten Wahlen. Wenige Monate vor wichtigen Landtagswahlen in Berlin, Sachsen-Anhalt und Mecklenburg-Vorpommern warnen jetzt mehrere führende CDU-Politiker ihre Partei vor einer Zusammenarbeit mit der AfD. In dem Moment, in dem die CDU der AfD die Hand reiche, sei sie kaputt. Das sagte der Vorsitzende des Arbeitnehmerflügels der Partei, Dennis Radke, der Frankfurter Allgemeinen Sonntagszeitung. David Riemer berichtet.
3: Auch der Hamburger CDU-Vorsitzende Thering warnt vor jeder Form der Zusammenarbeit. Sollte es nach den Wahlen im September dazu kommen, erwartet er massive Verwerfungen in der Partei. Das wäre der Anfang vom Ende, so Thering wörtlich. Die CDU schließt per Parteitagsbeschluss eine Zusammenarbeit mit AfD und Linken aus. In Sachsen-Anhalt und Mecklenburg-Vorpommern liegt die AfD in Umfragen allerdings klar vorn. NRW-Innenminister Reul bezeichnete die AfD als, Zitat, größte Gefahr für unsere Demokratie.
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1: Heute Gruppe B, Katar gegen Schweiz und um 0 Uhr Brasilien gegen Marokko. Und morgen dann Deutschland gegen den krassen Außenseiter Curaçao in Gruppe E. Der viermalige Fußballweltmeister sollte da erste Weichen stellen. Thomas Thonfeld berichtet.
4: Ein Sieg ist zwar noch keine Garantie fürs Weiterkommen, aber bei dieser XXL-WM wäre man mit 3 Punkten schon recht nahe dran, weil ja auch die besten Gruppendritten weiterkommen. Und wenn wir mal zurückblicken in die WM-Geschichte, seit 1990 ist Deutschland immer weitergekommen, wenn man das erste Gruppenspiel gewonnen hat. Und 1986 zum Beispiel, da kam das Team auch nach einem 1:1 Unentschieden im ersten Spiel

0: Uruguay noch ins Achtelfinale.
1: Soweit das Neueste aus dem Star FM News Center.
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1: Im Studio Milan Schmidt. Bahnreisende atmen auf. Rund 10,5 Monate Ersatzverkehr und Umleitungen haben an diesem Sonntag ein Ende. Die wichtige Bahnstrecke zwischen Hamburg und Berlin wird auf ganzer Länge freigegeben. ICE fahrt dann planmäßig wieder in weniger als 2 Stunden. Donald Trump wird an diesem Sonntag 80 Jahre alt und es läuft nicht gut für den US-Präsidenten. Der Berg an Problemen wächst, aber je größer die Krisen, desto mehr haut er drauf. Sein Geburtstag soll natürlich ein Fest der Superlative werden. Mit Käfigkämpfen vor dem Weißen Haus und viel Zirkus in der US-Hauptstadt. An diesem Sonntagabend wird es ernst für die deutsche Fußballnationalmannschaft. Public Viewing hier bei uns und das Nagelsmann-Team trifft am ersten WM-Gruppenspiel auf Curaçao. Alles andere als ein klarer Sieg wäre eine Überraschung. Nagelsmann geht mit einer Mischung aus Anspannung und Vorfreude in die Partie in Houston. Das sagen die deutschen Fans zum Auftakt gegen einen Fußballzwerg.
2: Ich bin einmal komplett über die Insel. Ich kann mich gar nicht erinnern, überhaupt ein Stadion gesehen zu haben. Und dieses blaue Gesöff, was daherkommt, ist auch relativ bekannt. Aber Fußball, keine Ahnung, ich habe nichts gesehen.
3: Das kann sicherlich auch Gefahren bergen. Aber wir drücken die Daumen und hoffen, dass es trotzdem ein schönes Spiel wird und nicht nur ein 10-0.
4: Also wir können ja alles verlieren, die gar nichts zu haben nichts zu verlieren. Ich wage keine Prognose.
1: Soweit der Nachrichtenüberblick.
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0: Im Studio Milan Schmidt. Bahnreisende atmen auf. Rund 10,5 Monate Ersatzverkehr und Umleitungen haben an diesem Sonntag ein Ende. Die wichtige Bahnstrecke zwischen Hamburg und Berlin wird auf ganzer Länge freigegeben. ICE fahrt dann planmäßig wieder in weniger als 2 Stunden. Donald Trump wird an diesem Sonntag 80 Jahre alt und es läuft nicht gut für den US-Präsidenten. Der Berg an Problemen wächst, aber je größer die Krisen, desto mehr haut er drauf. Sein Geburtstag soll natürlich ein Fest der Superlative werden. Mit Käfigkämpfen vor dem Weißen Haus und viel Zirkus in der US-Hauptstadt. An diesem Sonntagabend wird es ernst für die deutsche Fußballnationalmannschaft. Public Viewing hier bei uns und das Nagelsmann-Team trifft im ersten WM-Gruppenspiel auf Curaçao. Alles andere als ein klarer Sieg wäre eine Überraschung. Nagelsmann geht mit einer Mischung aus Anspannung und Vorfreude in die Partie in Houston. Das sagen die deutschen Fans zum Auftakt gegen einen Fußballzwerg.
1: Ich bin einmal komplett über die Insel. Ich kann mich gar nicht erinnern, überhaupt ein Stadion gesehen zu haben. Und dieses blaue Gesöff, was daherkommt, ist auch relativ bekannt. Aber Fußball, keine Ahnung, ich habe nichts gesehen.
2: Das kann sicherlich auch Gefahren bergen. Aber wir drücken die Daumen und hoffen, dass es trotzdem ein schönes Spiel wird und nicht nur ein 10:0.
3: Also wir können ja alles verlieren, die gar nichts zu haben nichts zu verlieren. Ich wage keine Prognose.
0: Soweit der Nachrichtenüberblick.
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1: Im Studio Milan Schmidt. Bahnreisende atmen auf. Rund 10,5 Monate Ersatzverkehr und Umleitungen haben an diesem Sonntag ein Ende. Die wichtige Bahnstrecke zwischen Hamburg und Berlin wird auf ganzer Länge freigegeben. ICE fahrt dann planmäßig wieder in weniger als 2 Stunden. Donald Trump wird an diesem Sonntag 80 Jahre alt und es läuft nicht gut für den US-Präsidenten. Der Berg an Problemen wächst, aber je größer die Krisen, desto mehr haut er drauf. Sein Geburtstag soll natürlich ein Fest der Superlative werden. Mit Käfigkämpfen vor dem Weißen Haus und viel Zirkus in der US-Hauptstadt. An diesem Sonntagabend wird es ernst für die deutsche Fußballnationalmannschaft. Public Viewing hier bei uns und das Nagelsmann-Team trifft im ersten WM-Gruppenspiel auf Curaçao. Alles andere als ein klarer Sieg wäre eine Überraschung. Nagelsmann geht mit einer Mischung aus Anspannung und Vorfreude in die Partie in Houston. Das sagen die deutschen Fans zum Auftakt gegen einen Fußballzwerg.
2: Ich bin einmal komplett über die Insel. Ich kann mich gar nicht erinnern, überhaupt ein Stadion gesehen zu haben. Und dieses blaue Gesöff, was daherkommt, ist auch relativ bekannt. Aber Fußball, keine Ahnung, ich habe nichts gesehen.
3: Das kann sicherlich auch Gefahren bergen. Aber wir drücken die Daumen und hoffen, dass es trotzdem ein schönes Spiel wird und nicht nur ein 10-0.
4: Also wir können ja alles verlieren, die gar nichts zu haben nichts zu verlieren. Ich wage keine Prognose.
1: So, weiter Nachrichtenüberblick.
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1: Im Studio Milan Schmidt. Bahnreisende atmen auf. Rund 10,5 Monate Ersatzverkehr und Umleitungen haben an diesem Sonntag ein Ende. Die wichtige Bahnstrecke zwischen Hamburg und Berlin wird auf ganzer Länge freigegeben. ICE-Fahrt dann planmäßig wieder in weniger als 2 Stunden. Donald Trump wird an diesem Sonntag 80 Jahre alt und es läuft nicht gut für den US-Präsidenten. Der Berg an Problemen wächst, aber je größer die Krisen, desto mehr haut er drauf. Sein Geburtstag soll natürlich ein Fest der Superlative werden. Mit Käfigkämpfen vor dem Weißen Haus und viel Zirkus in der US-Hauptstadt. An diesem Sonntagabend wird es ernst für die deutsche Fußballnationalmannschaft. Public Viewing hier bei uns und das Nagelsmann-Team trifft im ersten WM-Gruppenspiel auf Curaçao. Alles andere als ein klarer Sieg wäre eine Überraschung. Nagelsmann geht mit einer Mischung aus Anspannung und Vorfreude in die Partie in Houston. Das sagen die deutschen Fans zum Auftakt gegen einen Fußballzwerg.
2: Ich bin einmal komplett über die Insel. Ich kann mich gar nicht erinnern, überhaupt ein Stadion gesehen zu haben. Und dieses blaue Gesöff, was daherkommt, ist auch relativ bekannt. Aber Fußball, keine Ahnung, ich habe nichts gesehen.
3: Das kann sicherlich auch Gefahren bergen. Aber wir drücken die Daumen und hoffen, dass es trotzdem ein schönes Spiel wird und nicht nur ein 10-0.
4: Also wir können ja alles verlieren, die gar nichts zu haben nichts zu verlieren. Ich wage keine Prognose.
1: Soweit der Nachrichtenüberblick.
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